各位听众朋友们，大家好，欢迎再次收听第二季的《开心学德语》，我是张南思。在上次的节目当中，我们把第一课的 Laser Text File 讲到第四段的第二行。今天呢，我们就从这个部分继续讲解。Der Unterricht dauert bis 13 Uhr. 课一直上到中午一点结束。用 dauern 这个动词表示一件事的持续的时间，后面可以直接将时间的长度讲出来。Zum Beispiel, der Unterricht dauert 5 Stunden, 共是五个小时的课，或是用介系词 von bis 点出开始以及结束的时间。Zum Beispiel, der Unterricht dauert von 7:50 bis 13 Uhr. 有些情况下也可以如同书上一般用 bis 只讲出结束的时间。Der Unterricht dauert bis 13 Uhr. 至于问句，则可用三种不同的疑问词来问，可以说 Wie lange dauert der Unterricht? Wie lange dauert der Unterricht? 或是 Von wann bis wann dauert der Unterricht? Von wann bis wann dauert der Unterricht? 又或是 Bis wann dauert der Unterricht? Bis wann dauert der Unterricht? 13点放学，那么Was macht Anna nach dem Unterricht? Dann fährt sie nach Hause zum Mittagessen. 放学后，安娜就回家吃中餐。句中的 zum 表示目的，也就是回家是为了吃中餐。问他人何时吃中餐，各位会用德文问吗？可以说 Wann essen Sie zum Mittag?

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Wann haben Sie Mittag essen? 这段讲解完了，当然也要问各位几个问题咯。So, hören Sie genau zu und beantworten Sie die Fragen. Frage 1. Wann beginnt Annas Unterricht? Wann beginnt Annas Unterricht? Ganz richtig. Ihr Unterricht beginnt um 7.50 Uhr. Frage 2. Was hat sie in der zweiten Stunde? Was hat sie in der zweiten Stunde? Ja, sie hat in der zweiten Stunde Erdkunde. Anna 的第二堂课是地理课。Frage 3. Bis wann dauert Annas Unterricht? Bis wann dauert Annas Unterricht? Ihr Unterricht dauert bis 1 Uhr mittags. Anna 的课是到中午一点。Frage 4. Was macht Anna nach der Schule? Was macht Anna nach der Schule? 放学我们可以说 nach dem Unterricht, 或是呢 nach der Schule. 安娜放学之后做些什么呢？没错， sie fährt mit dem Fahrrad nach Hause zum Mittagessen. 她骑自行车回家吃中饭。再看到下一段，同样的带大家先念一次。Lesen Sie bitte nach. Nach dem Essen geht sie im Park spazieren. Nach dem Essen geht sie im Park spazieren. Manchmal liest sie noch Zeitungen oder Illustrierte. Manchmal liest sie noch Zeitungen oder Illustrierte. Zweimal in der Woche, auch heute,führt sie den Hund aus der Nachbarschaft spazieren. Zweimal in der Woche, auch heute, führt sie den Hund aus der Nachbarschaft spazieren. Nach dem Essen geht sie im Park spazieren. Nach dem Essen 是吃过饭后，当然这里指的是中餐过后，所以也可以说 nach dem Mittagessen。句中的动词是 spazieren gehen, 是散步或是去散步的意思。Wo geht sie spazieren? 她在哪里散步呢？ In park, 在公园里面。在此需要注意的是 spazieren gehen 虽有 gehen 这个动词，但是后面接的地点它是一个定点，因此书上是用 in 加上 dative 的名词 der park 变成In park. 接着看 Manchmal liest sie noch Zeitungen oder Illustrierte. Manchmal 是有时候的意思，也可以说 dann und wann. Dann und wann. 或是 ab und zu. Ab und zu. 句中动词 liest 的原型是 lesen. Noch 则表示还会做其他的事，像是Zeitungen oder Illustrierte lesen, 看不同的报纸或是画报。看报这个动作可以说 Zeitung lesen, 而在此报纸用复数是表示看不同的几份报纸。然此处的 Illustrierte 即使指的是不止一份画报，也不一定需要加上复数字尾 n。例如 ,Er liest jeden Tag zwei Illustrierte,他每天看两份画报。接着 zweimal in der Woche 意思是一周两次，也可以用另外一个介系词 pro 来表达 pro pay er o pro pay er o 就是 zweimal pro Woche， 但是呢 pro 之后的名词不用任何的冠词，所以一年三次可以说Dreimal im Jahr, dreimal im Jahr, 或是说 dreimal pro Jahr, dreimal pro Jahr. 书上 zweimal in der Woche 应该是要接
führt

sie den Hund aus der Nachbarschaft spazieren. 意思是一周有两次他会带着附近邻居的那狗呢去散步。中间加上 auch heute, 是说今天也是如此。今天也有为邻居遛狗。德国呢有些小朋友会帮忙附近的住家遛狗以赚取一点零用钱。带狗散步德文是 den Hund spazieren führen。führen 原本是带领引领的意思。这里呢是指带着或是牵着狗。Nachbarschaft, 则是整个邻近的地区或是所有邻居的总称。aus der Nachbarschaft, 是表明狗是来自附近的邻里。因为有指定所以 Hund 之前我们用了定冠词。好了针对这一段问大家两个问题。Frage 1. Was macht Anna nach dem Mittagessen?Was macht Anna nach dem Mittagessen? Ja, sie geht im Park spazieren, dann liest sie Zeitungen oder Illustrierte oder führt sie den Hund aus der Nachbarschaft spazieren. 答案有点长。安娜吃过中餐之后呢，会去公园散步，然后看看报或是看画报，又或是带邻居的狗去散步。Frage 2.Wie oft führt sie den Hund spazieren? Wie oft führt sie den Hund spazieren? Ja, richtig. Zweimal pro Woche führt sie den Hund spazieren. 现在请大家看到倒数第二段。同样的，先带大家念一次。Lesen Sie bitte nach. Nachmittags bleibt Anna zu Hause und schreibt ihre Hausaufgaben.Nachmittags bleibt Anna zu Hause und schreibt ihre Hausaufgaben. Sie muss noch lernen. Sie muss noch lernen. Denn am Dienstag hat sie eine Prüfung. Denn am Dienstag hat sie eine Prüfung. Sie muss noch lernen, denn am Dienstag hat sie eine Prüfung.Nachmittags bleibt Anna zu Hause und schreibt ihre Hausaufgaben. Anna 下午做些什么呢? Sie bleibt zu Hause. 她留在家里。Nachmittags 也可以用 am Nachmittag 来表达。Hausaufgabe 是家庭作业，也可以说功课，因为不止一样，所以呢用复数。Hausaufgaben schreiben 是写功课，但是有些功课不一定是用写的，这时候我们可以用 machen 这个动词。除了做作业 ，sie muss noch lernen. Denn am Dienstag hat sie eine Prüfung. 他还得用功读书。Lernen 在此是指在家 K 书或是看书。这里要提醒大家的是，德文当中 studieren 跟英文的 study 并不一样。德文的 studieren 是专指读大学，当有人说 Ich studiere jetzt， 意思是说我现在正在上大学，表示平时用功读书就不能用这个字，而是要用 lernen 或是 arbeiten。所以书上的 Sie muss noch lernen 也可以改成 Sie muss noch arbeiten， 只要从上下文能够分辨得出来 arbeiten 不是指上班工作就可以了。此外，中文里面用功读书也会以我还得看书来表达。于是呢，有人会想用 Bücher lesen 来表达。但是 ,Ich muss noch Bücher lesen, 这个句子的意思是我还有书需要阅读，而并不是指学生的 K 书。在使用时请大家务必注意这几点。Warum muss Anna denn noch lernen?Denn sie hatte am Dienstag eine Prüfung. 因为安娜星期二有一个考试，所以呢必须用功读书。Eine Prüfung haben 是说有一个考试，也可以用动词 machen 取代 haben. Sie macht am Dienstag eine Prüfung. 就是说星期二她要参加一个考试。而如果这个考试是一个笔试的话，那么我们还可以使用动词 schreiben.Am Dienstag schreibt sie eine

prüfung。 这段很简单，问大家两个问题，相信大家一定都回答得出来的。听好咯，第一题 ，Was macht Anna am Nachmittag？ Was macht Anna am Nachmittag？ Ja, richtig. Sie schreibt zu Hause ihre Hausaufgaben. Anna 是在家里写作业。第二题 ，Wann hat sie eine Prüfung？ Wann hat sie eine Prüfung？ Richtig. Sie hat am Dienstag eine Prüfung. 各位果然都答得非常好。您现在正在收听的是第二季的开心学德语 ，Mit Spaß Deutsch lernen。我是张南思。接着呢，我们看到第一课 Laser Text 5的最后一段，同样带大家先念一次。Lesen Sie bitte nach. Gegen 19 Uhr ist Anna zu Abend. Gegen 19 Uhr ist Anna zu Abend.Dann liest sie noch etwas oder hört Musik. Dann liest sie noch etwas oder hört Musik. Manchmal geht sie ins Kino oder trifft Freunde. Manchmal geht sie ins Kino oder trifft Freunde. Oder sie lernt im Park Inlineskating fahren.Oder sie lernt im Park Inlineskating fahren. Heute geht sie wie meistens früh zu Bett. Heute geht sie wie meistens früh zu Bett. Denn sie muss früh aufstehen. Denn sie muss früh aufstehen. Heute geht sie wie meistens früh zu Bett.Denn sie muss früh aufstehen. Gegen 19 Uhr ist Anna zu Abend. 吃晚餐 zu Abendessen 这个句型呢跟吃中餐 zu Mittagessen 是一样的。而 gegen 19 Uhr 也可以说成 ungefähr um 19 Uhr 也就是大约19点。当然还可以说 gegen 7 Uhr abends。Gegen 7 Uhr abends, 或是 abends gegen 7 Uhr. Und dann, was macht Anna nach dem Abendessen? 晚餐后 Anna 做些什么呢? Dann liest sie noch etwas oder hört Musik. Etwas 在这个句子当中是一个代名词,并不是像先前所见过的 Ich kann etwas Deutsch, 表示一些或一点点是一个量词。这里是指一些书刊，饭后呢，他会再看一些书报或是听音乐。Manchmal geht sie ins Kino oder trifft Freunde. Ins Kino gehen 这个片语大家应该很熟了，就是去看电影。Trifft 的原型动词是 treffen， 可以用于表达不期而遇，也可以是相约见面，在此应该是后者。晚上安娜有时候会去电影院看电影或是与朋友相约见面。Oder sie lernt im Park inline skating fahren, 又或是在公园当中学习直排轮。在 Dialog 2当中我们已经学过溜直排轮的德文是 inline skating fahren, 或是 mit inline skates fahren。而在这个句子当中各位是否发现出现了两个动词除了 inline skating fahren 还有一个 lernen 这个动词。事实上除了助动词之外 lernen 属于几个少数后面还可以接一个原形动词的一般动词。lernen 后面接一个原形动词表示学做某一件事。所以 sie lernt inline skating fahren 就是学直排轮或是说学溜直排轮。Ich lerne gerade Autofahren. Ich lerne gerade Autofahren. 是说我正在学开车。Thomas lernt seit einem Monat Klavier spielen. Thomas lernt seit einem Monat Klavier spielen. Thomas 从一个月前开始学钢琴。在第一册的 Willkommen 当中，我们曾学过 gehen 以及 lassen 这两个动词。

它们呢也是后面可以再接一个原形动词。gehen 后面接原形动词表示要去做某事。例如 wann gehen wir einkaufen? wann gehen wir einkaufen? 我们什么时候去采购？而 lassen 后面加上原形动词多半是表示自己不去做某件事情而交给他人来做。例如 er lässt sein Auto reparieren。Er lässt sein Auto reparieren， 他让人帮他修车，也可以用来表示允许、准许做某事。例如 ，Unsere Eltern lassen uns nicht fernsehen。Unsere Eltern lassen uns nicht fernsehen。我们的爸妈呢，不让我们看电视。所以现在这一类的动词，我们已经认识三个了。看到最后一句 ，Heute geht sie wie meistens。Through to bed. To bed gehen 是上床睡觉，我们也可以说 ins bed gehen 或是 schlafen gehen， 前面加上 through 或是 spät 可以表达早睡或是晚睡。 Sie geht immer spät ins bed. Sie geht immer spät ins bed. 她总是很晚睡。 Gehst du abends immer so früh schlafen?Gehst du abends immer so früh schlafen? 你晚上都那么早睡吗？句中的 wie meistens 是说跟大部分的情况是一样的，或是说跟大部分的时候是一样的。安娜今天如同大多数的时候是很早睡的。Warum denn? Denn sie muss früh aufstehen， 因为她得早起。这里没有用到 morgen， 也就是明天这个副词，是因为大多数的时候他都得早起。这一段呢，解释到此，也有几个问题要问大家，让各位有机会动动脑，也动动口，学得更快更好。听好咯 Frage 1 Um wie viel Uhr ist Anna zu Abend? Um wie viel Uhr ist Anna zu Abend? Ja,Anna ist ungefähr um 19 Uhr zu Abend. Frage 2. Wo lernt sie Inlineskating fahren? Wo lernt sie Inlineskating fahren? Richtig. Sie lernt im Park Inlineskating fahren. Frage 3. Was macht sie noch nach dem Abendessen? Was macht sie noch nach dem Abendessen?除此之外，安娜晚餐后还做些什么？ Ganz richtig. Sie liest abends noch etwas, hört Musik, geht ins Kino oder trifft Freunde. Frage 4. Geht Anna meistens spät ins Bett? Geht Anna meistens spät ins Bett? 安娜晚上大部分都很晚睡吗？ Nein, sie geht meistens früh schlafen.这是一个 ja nein Frage， 所以呢，别忘了要先回答 ja 或是 nein。整篇文章讲解完了，带大家把这篇文章当中的重要字汇念一次。Schlagen Sie bitte auf Seite 139 auf， 请看到第139页 Laser Text 5的部分。Sprechen Sie bitte nach die Gesamtschule， die Gesamtschule。Die Gesamtschulen. Zu Fuß gehen. Zu Fuß gehen. Der Kakao. Der Kakao. Das Brötchen. Das Brötchen. Die Brötchen. Die Marmelade.Die Marmelade. Die Erdkunde. Die Erdkunde. Die Illustrierte. Die Illustrierte. Die Illustrierten. Die Nachbarschaft. Die Nachbarschaft.Die Nachbarschaften, die Prüfung, die Prüfung.

0: 이 prüfungen. 现在请大家将这篇文章再听一次，印证一下新学的词汇以及句型。 Hören Sie bitte zu.
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2: Seit 3 Monaten geht Anna in die Gesamtschule. Sie wohnt mit ihrer Schwester Inge bei ihren Eltern. Das Haus ist ein bisschen weit von der Schule. Sie liegt der Bank gegenüber. Inge arbeitet bei der Post. Sie geht jeden Tag zu Fuß zur Arbeit, denn die Post ist nicht weit von zu Hause. Morgens um 6.30 Uhr steht Anna auf. Sie frühstückt gegen 7. Sie trinkt eine Tasse Kakao und isst ein Brötchen mit Butter und Marmelade. Um 7:30 geht Anna dann aus dem Haus und fährt mit ihrem Fahrrad zur Schule. Die Fahrt bis zur Schule dauert ungefähr 20 Minuten. Um 7:50 beginnt ihr Unterricht. Die zweite Stunde ist heute besonders interessant. Anna liebt Erdkunde. Der Unterricht dauert bis 13 Uhr. Dann fährt Anna nach Hause zum Mittagessen. Nach dem Essen geht sie im Park spazieren. Manchmal liest sie noch Zeitungen oder Illustrierte. Zweimal in der Woche, auch heute, führt sie den Hund aus der Nachbarschaft spazieren. Nachmittags bleibt Anna zu Hause und schreibt ihre Hausaufgaben. Sie muss noch lernen, denn am Dienstag hat sie eine Prüfung. Gegen 19 Uhr ist Anna zu Abend. Dann liest sie noch etwas oder hört Musik. Manchmal geht sie ins Kino oder trifft Freunde. Oder sie lernt im Park Inlineskating fahren. Heute geht sie, wie meistens, früh zu Bett, denn sie muss früh aufstehen.
0: Yo问必答，洋洋得意。 听众朋友们又到了我们洋洋得意的时间，希望借着单元中的问与答，让大家对德国以及其他德语国家有多一点的认识，并成为洋洋得意家族的一员。今天的题目是德国所临的海洋名称为何？德国所临的海洋名称为何？德国北部临海，北海岸的西侧临北海，德文是 Die Nordsee， 东侧则是临波罗的海，德文是 Die Ostsee， 中间隔着的陆地是 Schleswig-Holstein， 这个德国最北的邦，也是唯一一个同时面临北海及波罗的海两个海域的邦。面临北海的重要港口包括汉堡以及不来梅，而临波罗的海的重要港口及城市则有 基尔 Kiel， 吕北克 Lübeck， 以及原属东德的罗斯托克 Rostock。 各位答对了吗？下次空中再会咯， Auf Wiedersehen。